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1: Am Süden eventuell nach 100 Jahren Abklärung soll dominieren, aber aktuell die Wolke noch am Lauf um 4 Mitteln. Kann am Norden schon ein bisschen Regen raufkommen, am Nordmitte geht die Wahl nass, bei 17 bis 22 Grad. Muss starten wir mit Nivell, am Nordmitte in der Sonne Wolke 21 bis 24 Grad. Ein Dönschner im Sommer, a Sonne, so was es.
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1: 5 Minuten ab 8 Uhr, wir gucken kurz raus auf die Straßen. Da haben wir ein bisschen Schaffes, Chante zu leben, dafür sind die ganze Weekend. 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
3: Na gucken wir mal kurz raus auf die Straße um 5 Minuten ab halb, ob da oder meine Chante zu leben. 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
1: Wir haben bald 6 Minuten auf Neng, der Blick raus auf die Straße nach ein Chanté zu leben. 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
4: Auf alle Fall also ziemlich warm, dann aber noch für das Jahreszeit, wenn wir von 21 Grad durchschwätzen. Gucken raus ob die Straße um 11 Minuten ob 10, da haben wir Chantier zu Leiving, dafür sind wir den ganzen Weekend dabei und da fährt von der Diddling A3 gesperrt und auf den 31 ob der Hecht vom Echangeur Leiving und den 11 zwischen dem Waldhafer Gonnering also auch den ganzen Weekend zu. 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
2: Ja. Oh, Waffelsachen, Diddelmaus, Glitzerfarben, Gummi, Lineal, Scheier.
0: Also die Diddelmaus, der das Loch, das muss ein Hund, ne?
2: Ja, das war immerhin, das war ja an den 80er schon die ganze Textur, also könnt ihr das ja.
0: Also sind ja da noch immer die Legami-Bicker, die total den Hype sind?
2: Nee, das will ich schon nicht, das ist schon einfach normal, Glitzer-Bicker,
0: okay,
2: ja, ja,
0: so
2: Klang, ja.
0: Alles, was blinkt, ne?
2: Alles, was glitzert, genau. Das ist immer gut, ja.
0: Genau, aber wenn es im Jahr geht, wird es da noch mehr Aufforderungen haben, ne?
2: Ja, den Moment können wir sie wieder abfüllen. Hanoge sind wir dafür.
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0: 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So was, dann verstehe ich mal alles. 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

0: Für Paderborn 3-0 geklappt, auf Freiburg Iverent Mönchengladbach mit 5-0.
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1: Da gucken wir raus und bei 7 Minuten ab 11 scheint die zu leben. 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
2: Mit dem haben wir all das quasi zu tun. Aber Leute, bei mir, ich werde wieder abbrechen. Da sagen Sie mal, es ist nicht meine Schuld, es ist die Schuld von Jörg Kachelmann.
1: Oh.
2: Das ist Bayern. Jörg Kachelmann, genoven.
3: Moin, merci.
2: Gell?
3: Très gentil.
2: Das ist so, Jörg, wenn ich los schwätze, da verstehst du.
4: Ja, so verstehe ich es gut, ja.
2: Ja, wir schwätzen überhaupt Deutsch.
4: Schweizerdeutsch wäre mir lieber an sich, wenn, ja, wenn ich heute Schweizerdeutsch rede.
1: Ricola!
2: Kannst du uns was dabei bringen? Weil mein Schweizerdeutsch ist nicht so
1: gut. Nicht mal Sensen.
4: Ja, das ist, viele lernen das schlecht. Deswegen finden wir auch, dass die Preußen sehr unangenehme Immigrantinnen und Immigranten sind. Das geht euch ja auch so. Die kommen einfach zum Tanken. Das ist bei uns auch so.
2: Ja, manche arbeiten auch bei uns.
1: Ja.
4: Ja.
1: Ein Teil von denen. Rauchst du auch?
4: Ja. Nein, noch nicht.
1: Noch nicht.
4: Noch
2: aber
4: nicht.
2: Du kannst anfangen hier. Das mit den Preisen in Luxemburg fängst du vielleicht an. Das kann sein.
4: Eventuell. Und was das Problem ist, was alle, die kommen aus der ganzen Welt, die wissen sofort, in der Schweiz betonen wir alles auf der ersten Silbe. Also alle Sachen, die, auch die Abkürzungen, Schweizerische Bundesbahn, sind SBB.
2: Okay.
4: Aber die Preußen sagen immer SBB.
2: Okay.
4: Und sie hören nie auf damit.
2: Willkommen bei RTL.
4: Ja.
1: Oh, stark.
2: Aber ich weiß, wie du dich fühlst, weil bei mir ist es ähnlich. Ich komme ja aus dem Norden vom Land und dann kommen die Städter.
1: Ja.
2: Und dann auch immer so den nordischen Akzent so nachahmen. Und das geht immer in die Hose. Und dann sag ich immer, red lieber normal als falsch nordisch.
4: Ja. Muss man still sein, wenn er Klavier spielt?
2: Nein, gar nicht. Du hast recht, ihr betont auf der ersten Silbe. Ihr hört ja auch keine Musik, sondern ihr hört Musik.
4: Ja, wir machen es ja auch im Französischen falsch. Also die Deutschen wiederum, die sagen Giscard d'Estaing. Das ist Herr Giscard d'Estaing. Und wir sagen, das ist der Giscard d'Estaing. Und
1: was ich am meisten mag, ist Schweizer Rap. Das kann ich nie ernst nehmen. Also es klingt nie gefährlich.
4: Wir haben Rap.
1: Also, wenn die,
2: ja, haben die Rap?
4: Wir haben Rap. Ja,
1: das musst du dir mal anhören.
4: Wir haben Rap.
1: Das ist unwahrscheinlich. Okay.
4: Es gibt, das ist das Furchtbare auch, wenn die Deutschen etwas bei uns auf der ersten Silbe betonen, dann betonen wir es hinten. Es gibt ganz...
2: dann wollen sie es mal richtig machen, dann geht es auch.
1: Ja. Ihr seid aber auch kompliziert, muss man jetzt sagen. Wenn die nah dran sind, dann macht ihr es umgekehrt.
4: Nein, oder? Umgekehrt. Wir machen es richtig. Und der
1: okay.
4: Also zum Beispiel, es ist St. Moritz.
1: Okay.
4: Was sagt der Deutsche? Jahr gehen wir wieder nach St. Moritz. Ja, es ist immer falsch.
2: Ich habe gesehen, du bist in Deutschland geboren.
4: Ja, ja.
2: Hast jetzt Schweizer Pass.
4: Ich habe eine dunkle Vergangenheit.
2: Warum? Okay.
4: Ja, es war eine knappe Sache. Also, mit 4 Jahren, mein Vater war Eisenbahner, Eisenbahner Schmino. Und ist dann mit 4 Jahren sind wir in die Schweiz umgezogen, ins gelobte Land. Und am Anfang wusste ich natürlich gar nicht, dass das gar nicht so toll ist. Also ich dachte immer, all animals are equal und so, habe aber dann frühzeitig gespürt, in der Schweiz ist man, also es gibt so die Abstufung, wenn man Deutsche sagt, das ist ein Schwab. Wenn man unangenehme Dinge mit Deutschen erlebt habe, und das ist ja fast allen Nachbarländern so gegangen, historisch, Sauschwab.
2: Okay.
4: Ja, und wenn man ganz unangenehme Dinge erlebt hat, hure Sauschwab.
2: Okay.
4: Um gleich am Anfang diesem Abend eine fröhliche Note zu geben.
1: Genau. Also ich muss sagen, es ist dir gelungen.
4: Ja.
1: Richtig guter Einstieg. Ja. Musik.
4: Musik.
1: Ja. Der Kachelmann ist da.

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1: 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Und du hast auch seine Nationalität dazu gehört.
2: Mal kurz zu machen. Bist du jetzt mittlerweile Schweizer? Hast du Schweizer Pass? Oder
3: ja, natürlich.
2: Noch immer Deutsch?
3: Nein.
2: Nur Sauschwab.
3: Ich bin seit ganz, ganz langer Zeit nur Schweizer.
2: Okay.
3: Ich bin auch einer der wenigen Schweizer, der, wenn unsere Fußballnationalmannschaft spielt, die etwa auf dem Niveau von
2: Luxemburg ist.
3: Richtig.
2: Ja.
3: Und das war ein wunderbares Spiel. Was habe ich da kürzlich gesehen? Gegen Deutschland. Und ich habe schon gedacht.
2: Aber dann gibt es halt immer noch die zweite. Aber
4: ja,
2: dann sind wir da gut. In der dritten sind wir da noch mal
4: ja,
2: gut. Die Luxemburger. Ja.
4: Sehr gut.
3: Ja, und ich stehe auf. Also, wenn die Nationalhymne gespielt wird.
2: Wirklich?
3: Ja. Trittst im Morgenrot daher, sehe ich dich im Strahlenmeer.
2: Das ist Helene Fischer, ne? Oder?
4: Ja, so ungefähr.
3: Könnt ihr eure, singt ihr eure?
2: Ja. Ich singe die jetzt nicht beim Fernsehen mit, aber,
4: macht ihr,
2: ja,
4: aber die macht, steht ganz groß auf dem Display auch im Stadion. Ja. Wir können alle.
3: Könnt ihr mir das mal alle zusammen zeigen? Eure? Ich stehe auch, also ihr solltet auch aufstehen.
2: Mach Tee möchtest.

0: 2-0 für Lützeburg. Bravo, Marc Schmitz, Matiti, ihn um der Duden.
1: Wow.
2: Vielen Dank.
3: Wie warst du als kleiner Jürg in der Schule in der Schweiz? So, warst du ein artiger Schüler oder warst du da auch schon so ein bisschen?
2: Es ist so lange her. Es ist so sehr lange her.
3: Gebraucht? Fragen wir mal so, warst du ein guter Schüler oder hat's etwas, warst du 25, als du mit dem...
0: Eine Ehrenrunde gedreht?
2: Ja.
0: Nein, jedes Jahr oder?
2: Nein, die ersten Klassen waren sehr, sehr einfach, sehr gut. Und in der Schweiz ist die beste Note 6. Und die schlechteste ist 1 und ich hatte am Anfang lauter 6 und dann wurde es immer schlechter im Laufe der Zeit, weil ich habe gedacht, dass man nichts tun muss und habe ein okay Maturité am Schluss. Ja, war ja. Okay. Und
3: reicht immer noch fürs Fernsehen und fürs Radio.
2: Ja, daran muss man gar keine Ausbildung haben. Und, ich habe auch die angenehme Situation gehabt, dass ich keinen Druck von zu Hause hatte, weil sowohl mütterlicher als väterlicherseits hat nie jemals irgendeine höhere Schule von innen gesehen. Also das heißt, ich war auf beiden Seiten der Erste seit Jahrhunderten, der es überhaupt geschafft hat.
4: Ja. Echte Schulbücher waren ein Thema, auch Asterix und Obelix hast du gerne gelesen.
2: Meine Eltern, weil sie Eisenbahner waren, hatten sie kein Auto, weil man das in der Schweiz nicht braucht. Zuerst kam ein kleines Schlauchboot, später ein Segelboot, ein kleines auf dem Bodensee. Wir waren jedes Wochenende von April bis Oktober und der erste bis zum letzten Tag der Sommerferien auf diesem Segelboot. Und das Einzige, was es einfach jeden Sommer neu gab, war ein Asterix. Und das musste dann auch die ganzen Sommerferien halten. Und das war auch der Grund, warum ich dann zur Meteorologie gekommen bin, weil es einfach so sehr langweilig es war.
0: Auch,
2: so
0: ich habe gedacht, wegen dem Segeln ist auch wichtig. Also da spielt ja auch Wind, ja, Wetter eine große Rolle.
2: Ja,
0: oder
2: das
0: nicht?
2: Hat dann geholfen. Ich hatte ein sehr erfolgreiches Jahr bei Segelregatta 1975. Mhm. Die Älteren werden sich erinnern, weil 1975 das Paloma Blanca. Ja, ja.
4: Das läuft ja heute noch hinterher. Das Paloma Blanca, oder?
2: Es war bei den Siegerehrungen. Es gab halt immer dann das Hafenfest und dann, das war das ja.
0: Das können wir auch mitsingen, wenn du willst. Also,
3: gesungen haben wir genug.

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2: Das deutsche Fernsehen hat dich aber berühmt gemacht und du hast auch sehr viele Jahre im deutschen Fernsehen gearbeitet.
3: Ich war aber zuerst beim Schweizer Fernsehen, nur hat das wieder niemand bemerkt. Ja.
2: Das ist halt das Problem. Was hast du genau gemacht? Schon damals Wetter?
3: Nee, ich war zuerst, Wetter kam ganz zum Schluss. Ja, aber bei den Deutschen war es dann umgekehrt. Ich habe zuerst ein Wissenschaftsmagazin moderiert, Menschen, Technik, Wissenschaft. Oder, wie die Schweizer sagen, das wissen jetzt alle, MTW.
2: MTW, ja.
3: Und dann war ich Moderator beim Dienstagsclub. Das war so

0: wie Sabine Christiansen für Fußgänger. Also das, das was ihr jetzt ein bisschen macht, also man hat irgendwie einen mehr oder weniger wichtigen Gast und mehrere Gäste und das war dann so politisch-gesellschaftliche Talkshow. Ja, wenn man so schön ist wie ihr. Ihr seht ja leider gut aus, das bedauere ja, das ich.
1: Das ist mein einziger Vorteil, sonst habe ich wenig mitzubringen, aber das passt.
0: Das habe ich. Ich habe leider nicht mal das und von daher hätte ich
1: das. Du hast es trotzdem geschafft.
0: Ich hätte das gern gehabt. Ja, damals ging das noch. Heute wäre das unmöglich. So. Heute muss man auch als Moderator gut aussehen.
1: Wie waren dann die ersten Schritte? Also wie bist du da rangekommen? Das ist ja auch immer, gibt es ja auch damals schon, gab es eine große Konkurrenz sehr wahrscheinlich, würde ich mal sagen.
0: Damals wollte, glaube ich, noch nie. Also wie gesagt, das ist für mich auch ein großes Wunder, dass jemand, der aussieht wie ein Dromedar, überhaupt ins Fernsehen kommt. Und ich habe das auch immer unangenehm gefunden. Ich konnte mich, bis heute kann ich mich nicht selber ansehen. Diese Neigung, schon als Kind habe ich ja in diesen Western, habe ich immer gesehen, the good guys haben diesen Unterkiefer, mit dem sie Butter schneiden können.
1: Wie Chuck Norris, Chuck Norris.
0: Ja. Und ich habe schon frühzeitig gesehen, I'm on the wrong side. Und ich habe schon immer gebetet dafür, dass sie beim Fernsehen und so, habe ich immer gesagt, bitte fotografiert mich einfach von oben. Oder von
1: hinten
0: oder,
1: ist auch gut.
0: Oder von hinten. Von hinten.
1: Sehr, macht Sinn.
0: Es gab auch eine Freundin früher im Leben, hat mich dann auch mal Pelikan genannt, dann auch entsprechend. Und,
1: schön, mich auch extra zugeben, wenn man im Innerkiefer haut, musst du. Ja.
2: Schnauze Butter, hast du
1: immer. Ja, schneide, oft muss ich schmieren, meine ich, nimm mal können. Immer. Das ist eine Tradition, weißt du ihm.
2: Jörg, wenn du sagst, du hättest nicht mit dem Optischen überzeugen können, dann war es ja bestimmt dann das Fachliche, was die Leute überzeugt hat.
3: Das ist ja dann
2: irgendwas gelegen haben.
3: Ist doch schöner, oder?
1: Doch, ja.
0: Und was ist die Frage?
2: Ja, ob es nicht schöner ist, ob du wenigstens das unterzeichnen würdest.
1: Hast du wenigstens Fachwissen?
2: Durch Fachwissen.
1: Ja, kannst du damit überzeugen? Also, meint er. Oder will er wissen? Du hast doch studiert Mathematik, Physik, bist doch ein kleines Kerlchen, oder? Ja.
0: Ja, und?
1: Das ist doch gut. Deswegen.
0: Ja, also ich habe schon gewusst, wovon ich spreche, bei diesen naturwissenschaftlichen und bei diesen meteorologischen Sachen. Klar, das ist schon wichtig. Ich habe auch nie einen Teleprompter, mein ganzes Leben keinen Teleprompter. Aber die lesen das ja immer ab und so. Das habe ich, wir haben immer spontan formuliert, weil es halt dann diese komische Sprachmelodie gibt. Jetzt Heiner Bremer ist so ein typisches Beispiel. Dann reden die mit der Zeit nur noch so. Heute Abend ist Folgendes passiert und so, weil das Denken aufhört.
3: Das ist wirklich Heiner Bremer, ja. Das war
0: der sah übrigens noch scheißer aus als ich. Also, ja. Aber dürft ihr was gegen RTL-Moderatoren überhaupt?
2: Wir können gern über die RTL-Moderatoren herziehen, aber zuerst ARD, ZDF, Pro7 und Sat.1 und dann.

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5: Vor allem, also die Meteorologie, die hat sie
6: Meteorologie
5: hat sie ja. Am Anfang erst im Nebenfach angetan, muss man sagen.
6: In der Schweiz gibt es das nicht als Hauptfach.
5: Aber das ist, die Leute denken ja immer, ja, im Fernsehen gibt es die einen, die präsentieren das dann, die stellen das vor. Wie kann man sich den Tag als Meteorologe vorstellen? Ist ja immer was Neues, jeden Tag. Es gibt viele, die sagen Meteorologe, aber das ist falsch. Es ist ein Meteorologe.
7: Ganz genau.
6: Respekt, Respekt.
5: Ja, vielen Dank.
6: Ja, Respekt.
5: Also nicht nur Ilona Christen hier.
6: Ja,
5: ne? Also
6: ja, ja. Ja, ja.
5: Auch ein bisschen Hans Meiser.
6: Ja. Ja, da versteht man auch ein bisschen, warum es drei Moderatoren sind, weil jeder bringt seine Sache mit.
8: Ich habe die Message verstanden.
7: Aber du siehst ja gut aus.
8: Ja, deswegen.
7: Ja, das hatten wir ja schon. Ja.
5: Ja. Aber wir hatten auch noch nie so einen erfahrenen Interviewer wie dich hier sitzen, der schon große Shows gemacht hat. Mit ja. Also das muss man auch sagen, ja. Ne? Das muss man auch erwähnen.
6: Ja, früher.
5: War alles anders.
6: Ja,
5: aber immerhin.
6: Früher war ich gut. Ja.
8: Du bist doch wieder ganz groß im Geschäft, oder irre ich mich jetzt?
6: Ich habe eine Firma mit 22, 23 Leuten. Wir machen Vorhersagen. Alles ist gut. Also,
8: das hast du ja auch zusammen mit den anderen aufgebaut über Jahre.
6: Es hat 1990 angefangen und es ist wirklich ein langes Leben. Und ich frage mich auch, weil ich jetzt schon so uralt bin.
8: Wo sind die Jahre hin, oder?
6: Nein, wann sollte man aufhören? Also wann ist der Moment? Ich bin schon wieder am Überlegen, ob es jetzt nicht vielleicht Ende des Jahres war. Wie lange soll man...
8: Man sagt immer, wenn es am schönsten ist, aber wann ist das?
6: Ja, wann ist es am schönsten? Ich glaube, es war schon am schönsten.

0: Ja, ich fürchte, es ist.
1: Das heißt, Zeitpunkt verpasst, um aufzuhören? Nein, das kannst du aber nicht so sagen, oder?
0: Ich werde im Juli 68.
1: Nein, dann ist keiner älter. Also, das ist das, ja, dann, ja, ist älter, ja. Dann sind Sie wirklich, ja, dann, man sagt ja auch, da kommt ja auch viel Erfahrung mit.
0: Naja, ich möchte jetzt im Moment noch nicht tot sein.
1: Ja, und, wer, ja. Also, wer will das schon? Also, ich will das auch nicht. Also,
2: wir haben noch eine halbe Stunde vor uns. Also, bitte. Ja.
1: Die musst du noch irgendwie durchhalten. Also, das wäre schon schön.
0: Ja, ja.
1: Aber wäre es auch eine Premiere, muss ich sagen, wenn jemand hier sterben würde.
0: Ja, aber bitte filmt mich nicht von der Seite, wenn ich unten liege.
1: Nee. Okay.
0: Und es gab eine Zeit, wo das überhaupt kein Gedanke war, nicht mehr da zu sein. Und ich habe auch relativ spät einen Sohn bekommen, der ist jetzt 12. Mhm. Und ich denke, ich muss es irgendwie schaffen, dass er nicht sehr, sehr, sehr, sehr traurig ist, wenn ich nicht mehr da bin. Aber das ist einfach so ein Gedanke, dass ich immer denke, ich will, dass er so alt ist, dass er das aushält, wenn es mich, um jetzt wieder eine fröhliche Note in das Gespräch hineinzubringen.
2: Ja, also ich schwank mal an der Zeit, ja. Ja.
1: Aber Durchschnittsalter in der Schweiz, hier in Luxemburg, 83, glaube ich, für Männer oder.
0: Ich glaube, wir sind auf. Wir sind,
1: die leben doch gut,
0: die Schweizer. Wir sind auf einer Ebene, glaube ich.
1: Deswegen, also du hast ja noch was vor dir.
0: Die einen sagen also, so, die anderen. Ja, ich hoffe es ja auch. Ich bin ja
1: Mathematiker
0: auch. Ich spüre ja nur, ich glaube, noch mit 50 oder so war das null Gedanke, dass ich das. Morgen bin ich vielleicht tot. Und jetzt oder so, weil natürlich auch andere rundherum und so, mein Vater ist mit 61 gestorben und so, und das ist natürlich voll immer im Hinterkopf da. Und das sind so die Dinge, also wir wollten ja natürlich vor allem über die fröhlichen Dinge sprechen und deswegen sind wir jetzt wieder hier angekommen. Und das sind, aber ihr habt ja auch danach gefragt.
2: Ja, nach einem Tief kommt immer wieder ein Hoch.
1: Hector Pascal.
2: Aber du bist doch ein optimistischer Mensch, oder nicht?
0: Wenn ich bin total.
1: Das hört man raus.
2: Weil es klingt nicht so, ne? Wenn du immer nur denkst, oh, morgen stehe ich morgen wieder.
0: Nein, aber ich wollte dir auch meine nachdenkliche Seite zeigen.

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2: Wann war die schönste Zeit denn, Jörg? Wann sagst du, das war richtig, also geile Zeit, habe ich mich gut gefühlt, hat alles gepasst, habe ich mich jeden Morgen gefreut und war voller Power und Elan.
3: Ich freue mich heute am meisten jeden Morgen, weil es so unselbstverständlich ist. Das hast du, dass ich zugehört. Ich habe gesagt, heute freue ich mich.
2: Doch, ich habe zugehört.
3: Freue ich mich jeden Morgen, dass ich da. Nein, okay. Ich glaube, die schönste Zeit, wenn ich jetzt irgendwas von früher sage, dann wäre das beleidigend für heute. Es ist eine wunderbare Zeit, auch dass ich den heutigen Abend mit euch erleben darf.
4: Das war ja mal was Nettes.
2: Ja,
4: jetzt mal.
3: Das.
4: Sag mal, der 12-Jährige, ist er auch interessiert an Wetter oder muss der sich dafür interessieren, weil der Vater sich halt dafür interessiert?
3: Nein,
4: der kann Fußball schauen, so viel er will.
3: Es interessiert
4: mit dem Handy spielen.
3: Es interessiert ihn keinen Scheiß.
4: Okay.
3: Es interessiert. He couldn't care less. Es gab eine kurze Zeit, wo ihn Tornados interessiert haben.
4: Ja.
3: Aber es kam auch die Zeit mit den Flugzeugen, mit den Dinosauriern mehrfach, mit Star Wars. Sinkende Schiffe waren auch mal sehr wichtig.
4: Jetzt ist er 12, jetzt kommen bald die ersten Mädchen, ne?
2: Uiuiui.
3: Bisher.
4: Oh, hat der Vater was dagegen? Ne, meistens hat die Mutter was dagegen beim Sohn, wenn die ersten Mädchen kommen.
5: Aber es wäre bei mir aber auch
4: stolz sein.
3: Ihr dürftet nicht so heteronormativ sein.
4: Das ist ja noch schwieriger auszusprechen als Meteorologe.
5: Ein heteronormativer Meteorologe. Das heißt, der Junge, nur beim Wetter zu bleiben, wenn der auf die Wetter-App schaut, dann ist der Papa, sagt der, hier hör auf mit dem Blödsinn oder...
3: Der schaut auf keine Wetter-Apps. Der ist noch nicht so weit. Du hast kein 12-jähriges Kind, nehme ich an.
5: Noch nicht, nee.
3: Ja. Warum nicht?
5: Weil die 2 ist.
3: Okay.
2: Das ist ein Spätzünder.
5: Also, Spätzünder.
2: Aber jetzt weiß er, wie es geht.
3: Und?
5: Vielleicht greife ich noch mal an mit 56.
4: Ja,
5: man weiß es nicht.
3: So Gott will.
5: So Gott will.
2: Ja.
3: Immer wenn er spielt, denke ich, es ist vorbei. Weil normalerweise ist es ja immer so, das ist der Rauschmeißer. Das ist der Rauschmeißer, weil immer bei uns zum Beispiel bei der Talkshow, bei Riverboat im Osten, da war immer, wenn die Musik anfing, da war die Sendung zu Ende.
2: Und ich denke, oder der Gast kommt rein oder geht dann mit der Musik wieder raus.
3: Ja, genau.
2: Hier ist nicht so.
3: Aber ihr macht das richtig anders. Ihr macht das so als Unterbrechung.
2: Wie sieht ein klassischer Tag bei dir aus? Frage ich mich immer. Morgens bist du ja schon oft bei unseren Kollegen hier auf Sendung sehr, sehr früh. Bist du ein Frühaufsteher oder musst du?
3: Nein, ich würde...
4: Wenn mal Schnee fällt in Luxemburg, dann muss ich den Jürgen... Ja. Dann muss er morgens vor 7:30 schon mal...
2: Genau, also relativ früh, dann höre ich zu, ganz gespannt, wie wird es jetzt aussehen über den Tag.
3: Der Tag fängt um 6:15 an, weil das Kind in die Schule und so weiter. Und dann kommt es drauf an, halt abends, was auch immer. Das Kind schläft ungern abends früh ein.
2: Mhm. Bist du ein strenger Vati, so, ja, jetzt reicht's aber, jetzt ist 8:45.
3: Nein, ich bin kein Arschloch.
2: Okay.
3: Nur, ja, ich bin...
4: Siehst du, manchmal passt sie auf die Musik.
3: Ja.
2: Hast du schon mal daran gedacht, dich auch politisch richtig zu engagieren für eine Partei? Oder wurdest du schon mal gefragt, bei uns ist das ja Usus, irgendwann, wenn du bekannt bist, wirst du gefragt, ja.
3: Klar, ich habe mir immer mal überlegt, ob das noch was wäre. Ich wäre wahrscheinlich zu kompromisslos als Politiker. Ich beleidige aber gerne Leute. Und ich beleidige sie aber gerne auch subtil.
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1: Lass uns mal wieder ein bisschen, wie du sagst, eine lustige Note reinbringen. Und dafür ist der Mike zuständig. Oh. Er hat nicht nur ein schönes Kinn,
2: sondern
1: auch eine sehr schöne Rubrik.
3: Sehr schön.
1: Eine noch schönere Rubrik.
4: Aber was man bei ihm sagen muss, der Hinterkopf ist bei ihm nicht so gut, habe ich gesehen.
1: Hast du das gesehen?
4: Ja. Weil das ist übrigens auch ein Nachteil von so 50er, 60er Jahren Kindern.
2: Ach so.
4: Wir wurden ja.
2: Also ich bin später geboren, wenn ich das.
4: Heute macht man das nicht mehr so. Aber die Eltern, also unseren Eltern haben wir noch gesagt, das Kind müsst ihr so legen, dass es so hoch guckt. Das ist gut, Augenkontakt und so. Und deswegen haben wir hinten und er auch.
2: Ach so.
4: Haben wir diese flachen Hintergründe.
2: Ich habe mich schon gefragt, wo kommt das her?
4: Ja.
2: Aber ich habe slawischen Hintergrund, deswegen.
4: Später hat man die Kinder seitlich hingelegt. Also dann haben die...
2: Dann gab es riesen Ohren nach.
4: Bei mir geht es auch hinten flach runter.
2: Ich finde, du bist zu streng mit dir selbst.
4: Nein. Ich habe da... Nein, ich
2: habe... Ist nicht alles gelungen, das stimmt. Das sieht man ja. Aber soll trotzdem mit dem arbeiten, was man hat, würde ich mal sagen. Also...
4: Ja.
2: Ganz einfach, ich mache dir zwei kleine Optionen, du suchst dir eine raus. Wärst du lieber ein Marvel-Held, also für deinen Sohn vielleicht, wäre cool, 12 Jahre jetzt, Marvel-Held oder lieber ein ganz, ganz bekannter Sportler?
4: Di Marco.
2: Oh.
4: Oder
2: klingt gut, ja.
4: Lautaro Martinez. Oder so.
2: Oder, wir lassen es dabei, Oliver Kahn. Nee. Jörg, zu Hause heizt du lieber klassisch mit Holz, hast du so Kaminfeuer oder eher so riesigen Gasleitungen? Wie machst du das?
4: Weder noch.
2: Ach so.
4: Er spielt darauf an, dass ich, das ist ein Teil meiner politischen Agitation, dass ich sehr stark gegen Holz- und Pelletöfen agitiere, weil die A, für die Gesundheit sehr problematisch sind, weil die B, auch
2: Feinstaubpartikel.
4: Umweltklimaschädlicher sind, noch umwelt- und klimaschädlicher als alle Fossile. Oder zum Beispiel auch, was mich in den Wahnsinn treibt, Homöopathie. Reine Zuckerkügelchen, ein reines Betrugsschema, da ist nichts drin. Und wie Leute wie Apotheken und so Homöopathie herstellen, verschreiben können, dass Leute dran glauben, das tut sehr weh. Sie können auch ein Gummibärchen stattdessen essen. Es hat genau den gleichen, es ist kein Wirkstoff in Homöopathie. In Globuli ist kein Wirkstoff.
1: Das hängt von der Farbe vom Gummibärchen ab.
2: Ja.
4: Ich habe auch im Alter jetzt Heuschnupfen entwickelt, war vorher in der Apotheke oder so, vorgestern. Und da hat sie mir auch dann hat sie die normalen Dinge, dann hat sie mir so das Similasan vorsichtshalber hingelegt. Ich habe gesagt, da ist nichts drin. Also, ja, ich weiß, aber die Leute wollen es trotzdem. Und,
5: wer hat es erfunden?
4: Das war jetzt ein größerer Ausflug, aber er hat mit den Holz- und Pelletöfen angefangen. Es gibt halt auch viel Aberglauben.
2: Also Gas?
4: Nein. Nein.
2: Auch nicht?
4: Pompe à chaleur.
2: Pompe à chaleur,
4: ça marche parfaitement. Ah.
2: Photovoltaik auf dem Dach, hast du das auch?
4: Ja. Teilweise ja, also nicht so viel, weil das Dach nicht so groß ist
2: Okay. Und
4: der Schatten des Berges ist relativ früh, aber ein bisschen.
2: Naschst du abends so, wenn du auf dem Sofa sitzt, Tüte Chips, Popcorn, beides, Schokolade?
4: Nein, weil...
2: Gar nicht, oder?
4: Nein.
2: Bist du streng mit dir?
4: Stell dir vor, du bist Pelikan und dann auch noch sehr fett.
1: Die Jörg Kachelmann.
4: Merci.
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0: 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Und Meteorologie.
1: Ja, der Bausen, du hast es aktuell richtig bedeckt. Urschzing bis 21 Grad, das sind die aktuellen Temperaturen. Mir nachher sind meistens dröschen. Am Nomitte geht es so bedeckt. 4 Uhr von Nordwesten auf 14, dann aber Rehschauren durch. Es geht also immer überall nass. An den 9 Stunden sind aber im dröschen am Ende mit dabei. Auch ein paar Schauer weiterhin durchziehen. Bis zu 20 Grad wird man kriegen. Plätzeweise auch 22 Grad. Die meisten sind nur 21 bis 24 Grad. Du gehst noch ein bisschen Nivel. Nun geht es bedeckt mit ein bisschen Sonne. 4 und an den Dünnsten richtig sommerlich nach einmal 28 Grad.
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1: Und da gucken wir raus auf die Straße um 6 Minuten ab 12. Das ist natürlich alles ruhig, bis es schaffen es. Hummer zu Leiweng, Schanti zu Leiweng, da wir sind den ganzen Weekend dobbern, aufhärten. Von der Dittlinger 3 gesperrt und auch der 31 auf der Hecht vom Echangeur Leiweng als zu. 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
6: Ja, da draußen, da ist es Haut bedeckt. Aktuell die Temperaturen zwischen 10 und 21 Grad. Meistens aber nach draußen am Nomaden geht es bedeckt für Runa von Nordwesten nach Fort ziehen dann Rehschauern durch. Es geht überall mal ein bisschen nass. Den Abend, da beruhigt wird es dann. Da sind noch draußen am Ende mit dabei. Ein paar Schauer können aber heute mal gehen. Temperaturen sind zwischen 19 und 22 Grad. Wenn die Kälfront dann durchzieht, dann machen wir reden. So ein 20 Grad werden wir dann just nach Platzweis behalten. Nur ein bedeckten Dach. Wir starten mit Nivel, dann Wolken, einfach die Sonne, die könnt durch. Für und allem am Nomaden hat der hier einen Auftritt. 21 bis 24 Grad, richtig schön gedünnt. Dünnste nach einmal bis zu 28 Grad sind dann dran. Und Sonne kriegen wir da den ganzen Tag.
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6: Und dann gucken wir noch ein raus auf die Straße, meine Chante zu Leiweng. Dafür sind die ganze Weekend Dobahn, Dofahrte von der Diedlinger 3 gesperrt. Und auch dann 31 auf der Hecht vom Echangeur Leiweng. 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
1: Ja, das wird auch noch mit den Aufhängen mit Rennen. Von Nordwesten hier werden Puré-Wolken durchziehen. Geht also überall ein Garnas am Lauf vom Nordmitten. Den Abend dann aber auch nächstes Platzweise drische Phasen. Hexwetter 4 um Rennen, leihen zwischen 19 und 22 Grad. Dann noch kilde doof ab 21 Grad. Mehr dann, für dich nach Dreif am Nordmitten dann aber Wirsel von so einer Wolken drischen um Mainden an 21 bis 24 Grad.
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1: Von der Bank ist schon drei Chantier für euch. Enker aus seinem Chantier sind zu Leiving bis Mordemoin um Feier. Gespart Top- und Do-Fahrte von der Diedlinger Autobahn A3 und auch ein Teil von der National 31 durch an der Gegend vom Echangeur Leiving. Dann gespart Streckt durch den Waldhaf Agonnering an bis Noven um 10 Chantier zu Erdelbrück. Du hast einen Teil von der Bärschnischer Straße, also der National 15, gesperrt direkt beim Rondpoint. Da sind die Viasöhnen auf der Platz gezählt. Ich muss ein kleines Tierchen da rundherum fahren. Könnt also vielleicht ein paar Minuten mehr lang erreichen, wenn du halt durch Erdelbrück musst fahren.
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5: Geschwind, ein Minute ab 11:30.
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5: Ganz exakt, hat man neue Zeiten. Also mit drei Chantier. Ein ganzes Chantier zu Leving. Du hast bis Mardemoin um Feier gesperrt. Top an Torfahrten von der A3, Dietlinger Autobahn zu Leving, an noch ein Teil von der N31. Stand gesperrt, Strecke zwischen dem Waldhaff und Gonnering. An bis Noven dem Zinge scheint hier auch zu Ettelbrück, da ist ein Teil von der Bärschnischer Straße gesperrt, direkt beim Rampoir am Zentrum von Ettelbrück. Die Versionen sind auf der Platz gezeichnet. 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
2: Genau, 4 Minuten noch 2. Drei Chantier noch nicht. Zu Leiweng sind wir in seinem Chantier bis morgen um 4 gesperrt. Top an Durchfahrten von der Diedlinger Autobahn R3 an auch ein Teil von der National 31. Gesperrt ist auch die Strecke tisch dem Waldhaf. An Gonnering bis nur um 10 Chantier zu Erdlbrück. Du hast den Teil von der Bärschnischer Straße gesperrt direkt beim Rampoint. 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
1: Geschwinden, halb drei.
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1: Immer noch, soweit ich kann gesehen, ruhig auf der Straße, just die drei Chantien immer noch aktuell. 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
0: Genau 4 Minuten ob 3 Chantien in der Joch für euch. 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
6: Schon noch die drei Chantien, Anker zu Leving, das Leving ist ein Chantien, bis zum Mattermann um 4 Uhr matt nach gesperrt. 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
4: Um 20 Grad im Moment. Platzweise fällt auch ein bisschen Regen den Abend, dann meistens nach dick Wolken und noch nach zeitweise Regen. 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Am Kreien 20 bis 25 Grad.
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4: 3 Minuten auf Feier, 3 Chantien. 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
1: Halber 5.
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2: 7 Minuten auf 5 Uhr. Eine Trafikreporterin hat mal eine Person auf der Straße gemeldet. Nordstraße A7 Richtung Stadt. Wenn ihr aus dem Tunnel stafelt, könnt eine Person auf der Brücke, auf der Ritzer seid. 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Da waren die Fährte von der Diedlinger Autobahn. Und auch ein Teil von der National 31 direkt da. 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
4: Zwei Chantier sind noch frisch. 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
1: 5 Minuten ab 6, 2 Chantier noch aktuell. Zu Leiving sind wir in seinem Chantier gesperrt. 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
0: 5 Minuten und Papa 7, nicht außergewöhnlich. Schuss nach 2 Chantien, die dauern bis morgen Morgen frei. 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
4: Meteo hin können nach lokale Puschlier drauf kommen, größtenteils bleibt es aber drische, gegen der Mäuer können platzweise ein bisschen Nivel ab, das ganz bei 15 bis 12 Grad. Nur kann es ein bisschen dauern, bis der Nivel sich verzünden hat, denn auch wechseln sich Sonnenwolken auf bei maximal 20 bis 25 Grad.
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1: Meteo hin können nach lokale Puschlier drauf kommen, größtenteils bleibt es aber drüsche, gegen der Mäuer können platzweise ein bisschen Nivel ab, das ganz bei 15 bis 12 Grad. Mur kann es ein bisschen dauern, bis der Nivel sich verzünden hat, dann wechseln sich Sonnenwolken auf bei maximal 20 bis 25 Grad.
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0: Meteor hin können nach lokale Puschlier drauf kommen, größten Deals bleibt es aber drüsche, gegen der Mäuer können platzweise bis den Nivel ob, das ganz bei 15 bis 12 Grad. Nur kann es ein bisschen dauern, bis der Nivel sich verzünden wird, dünner wieseln sich Sonnenwolken auf bei maximal 20 bis 25 Grad.

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3: Meteor hin können nach lokale Puschlier drauf kommen, größtenteils bleibt es aber drische, gegen der Mäuer können platzweise ein bisschen Nivel ob, das ganz bei 15 bis 12 Grad. Nur kann es ein bisschen dauern, bis der Nivel sich verzündet, dann wieseln sich Sonnenwolken auf bei maximal 20 bis 25 Grad.
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